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0: Im Studio Colin Mock. Anpfiff für die Fußball-WM in Nordamerika. Am Abend steigt in Mexico City das Eröffnungsspiel zwischen Co-Gastgeber Mexiko und Südafrika. In den kommenden fast 6 Wochen rollt in Mexiko, Kanada und den USA der Ball. 104 Spiele wird es insgesamt geben, so viele wie noch nie. Das Spitzentreffen von Schwarz-Rot mit Gewerkschaften und Arbeitgeberverbänden ist wie erwartet ohne Ergebnisse beendet worden. Es gehe um den Austausch, nicht um Beschlüsse, hieß es bereits vorab. Gesprochen wurde über anstehende Reformen, um die Sozialsysteme zu stabilisieren und die Wirtschaft zu stärken. Regierungserklärung, Heizungsgesetz, keine Diätenerhöhung. Im Bundestag steht heute eine Mammutsitzung mit jeder Menge Themen an. Sitzungsende ist um 3:30 in der Nacht geplant. Los geht's morgens um 9 mit der Regierungserklärung von Kanzler Merz. Die USA haben wieder mehrere Ziele im Iran beschossen. Es gehe bei den Angriffen um Selbstverteidigung, heißt es vom US-Militär. Iranische Medien berichteten von Explosionen im Süden des Landes, in der Nähe der Straße von Hormuz.
1: Gleiche 6. Moin zusammen, schön, dass ihr da seid.
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1: Und unsere ersten Beats des Tages heute am Donnerstag, die bringen uns direkt an wunderschöne Orte. Wave after wave. Wave after wave. Waves. Im Robin Schulz Mix bringen uns gleich an den Strand. Oh, stell euch mal vor, Füße im Sand. Knöcheltief im Meer. Traum. Genauso wie der Ort, an den James Hype uns jetzt katapultiert. Zum Wasserfall. Einen guten Start in den Donnerstag wünsche ich euch, ihr Lieben.
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ist und bleibt der kürzeste Kurzurlaub, den es gibt. Waves von Mr. Props im Robin Schulz Mix. 3 Minuten 21 ist er lang oder kurz. Und trotzdem hat man Urli-Vibes und fühlt sich danach doch echt ein bisschen entspannter. Sunshine Live, BPM Beats the Morning ist an. Mit mir, Anna, einen schönen guten Morgen wünsche ich euch. Leute, dieser Song hier. Blessings von Calvin Harris. Ist doch schon quasi ein alter Schuh, oder? Letzten Sommer ist er rausgekommen, war mega erfolgreich. Zu Recht, ist auch ein ultra geiler Track. Aber halt jetzt auch ein Jahr alt und in der Zwischenzeit hat Calvin schon 2 neue Banger released. Und gestern bin ich mal wieder so in den Spotify-Charts kleben geblieben. Und guess what, was sehe ich da? Blessings auf Platz 37. Nix da, alter Schuh. Dadurch, dass Calvin den Track momentan auf allen Festivals, wo er es spielt, ist er wieder nach oben geschossen. Und den gönnen wir uns jetzt. Blessings von Calvin Harris. Hört ihr hier bei Sunshine Live BPM Beats per Morning. Mit mir, Anna. Moin ihr Lieben.

0: Ein Song, der uns irgendwie, finde ich, schon mal auf die WM einstimmt, so von der Melodie. 17:45 haben wir es, 17:45, um genau zu sein, am Donnerstag. Wunderschön gewünscht. Ich bin ja ein riesiger Marshmallow-Fan, also vom DJ und Produzent, nicht von den weißen, klebrigen Süßigkeiten. Und ich habe Anfang des Jahres natürlich direkt geguckt, wann kommt er nach Deutschland, für was muss ich mir Tickets kaufen. Und ich war so sad, als ich gesehen habe, der kommt einfach gar nicht zu uns nach D-Land. Dafür hat er aber was anderes richtig Geiles vor. Marshmallow ist dieses Jahr einfach der offizielle Headliner der weltweiten Eventreihe Pokémon Day and Night Out. Und laut The Pokémon Company wurde Marshmallow dafür extra ausgewählt, weil er selbst seit seiner Kindheit ein riesen Pokémon-Fan ist. Ja, und seitdem finde ich ihn noch ein bisschen toller und kann ihm auch verzeihen, dass er nicht nach Deutschland kommt. Der hat einen vollen Schedule und nächstes Jahr kommt er. Und alle, die aufs Untold gehen, dahin kommt er auf jeden Fall auch, aufs Untold nach Rumänien. Hier ist er jetzt mit seinem Track Kissing My Friends Good Morning.
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0: Donnerstag, kurz vor 6:30. Morgen ist die Arbeitswoche schon wieder um, ihr Lieben. Wir haben es fast wieder geschafft. Und das Wochenende steht vor der Tür. Und wir haben es uns einfach so krass verdient zu feiern. Und wer Bock drauf hat, der kann das hier ganz gut machen.
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2: In Berlin gibt's die Party Birgit's Weekender. Gespielt wird da Techno und House auf einem Outdoor-Floor, mehreren Indoor-Floors und im Gartenareal. Auf dem Karussell-Floor gibt's entspannten House, im Wohnzimmer gibt's Clubhouse und in der Werkstatt laufen härtere Sets. Los geht's da am Freitag um 18 Uhr. Im Amp in Münster geht die Hot Meal Party. Der Club ist einer der wichtigsten Spots für Clubkultur in Münster. Und diese Veranstaltung ist ein Techno-Open-Air mit Acts wie zum Beispiel Maya oder Janis Zielinski. Gespielt wird da Hard-Techno, Trance und Groove. Also schnappt euch eure Friends. Los geht's da am Freitag um Mitternacht. Im Spaßbad Wedemark in Hannover geht das Waves Open Air Festival. Da könnt ihr euch auf Antonym, Trancemaster Krause, Davy Boy, Cara Elisabeth oder Bad Boombox freuen. Alle spielen House oder Techno und verbreiten richtig gute Vibes in einer geilen Sommerlocation. Los geht's da am Samstag um 12.
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8: Läuft bei euch. Und ich freue mich schon den ganzen Morgen darauf, mit euch Beatbuster zu zocken. Jetzt gleich ist es endlich soweit. 2 Songs, dann gehen wir rein. Und ich würde mich so freuen, wenn ihr euch bei mir meldet, wenn ihr Bock habt mitzuspielen. Bewerbung, Lebenslauf, Motivationsschreiben. Einfach an die 0049 30 20 19 16 16. Spaß, ein einfaches Ich will... Ich habe Lust mitzuspielen, das reicht. Kommt gut in den Donnerstag. Jetzt mit ganz vielen Küsschen von Bliss. Und einen gibt's auch von mir.
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2: Herzlich willkommen zur Samstagabendshow am Donnerstagmorgen, unserem Sunshine Live Beatbuster. Mein Name ist Anna, bitte begrüßt mit mir unseren ersten Kandidaten, der sich unserem verdrehten Musikquiz heute stellen wird, Luca aus Landshut. Moin Luca. Sag mal, kennst du die Show? Sag nochmal, sorry. Hallo? Bist du da? Luca?
3: Hallo?
2: Hi, da bist du ja. War ganz kurz weg. Luca, sag mal, kennst du die Show, die ich da gerade imitiert habe?
3: Nur ein bisschen.
2: Ja, ist aus dem Fernsehen. Ich habe mir gedacht, komm, ich fange heute mal ein bisschen dramatisch, steigen wir mal ein in unser kleines Musikquiz. Luca. Voll schön, dass du am Start bist und mitmachst. Ich würde sagen, wir legen direkt los, oder?
3: Ja.
2: Hier ist dein Song, mein Lieber. So, das ist dein Song und im Optimalfall verrätst du mir jetzt, welcher Song sich da versteckt hat.
3: Das ist schwierig.
2: Mhm. Man kennt ihn, ne? Aber oder kennst du ihn vom Hören? Hast du ihn schon mal gehört?
3: Glaub schon, ja.
2: Ja, meinst du, es bringt was, wenn ich dir den nochmal spiele?
3: Ja, vielleicht nochmal.
2: Okay, Achtung.

0: Siri.
1: Ja, hast du keine Idee, ja, oder?
0: Nein.
1: Nein, aber ey, das macht nichts. Das ist auch gar nicht so einfach hier mit unserem Beatbuster.
0: Ja.
1: Luca, trotzdem cool, dass du mitgemacht hast und einen ganz schönen Tag für dich. Und Leute, wenn ihr jetzt aber eine Idee habt und sagt, hey, den habe ich erkannt, das war doch, dann schreibt mir gerne auf WhatsApp 0049 30 20 19 16 16. Mein Name ist Anna, ich wünsche euch einen schönen Donnerstag.

mir geschrieben und kannten den Song. Leute, macht mal mit beim Beatbuster. Alle von euch, die geschrieben haben, ich würde mich sehr freuen, euch zur nächsten Runde Beatbuster einzuladen. Die ist um 8.33 Uhr. Ja, und wie wär's denn jetzt mal mit dem 90er zwischendurch? Ich glaube, die Frage brauche ich eigentlich gar nicht stellen. Die lieben wir doch alle. Und der hier, der beschreibt meine Wochenendplanung ziemlich perfekt.

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0: Im Studio Colin Mock. Mit dem Spiel Mexiko gegen Südafrika startet heute die Fußball-WM. Anstoß im Aztekenstadion von Mexico City ist um 21 Uhr unserer Zeit. Zu den Top-Favoriten beim XXL-Turnier Nordamerika gehören Europameister Spanien, Weltmeister Argentinien oder auch Frankreich. Mammutsitzung heute im Bundestag. Los geht's um 9 mit einer Regierungserklärung von Kanzler Merz zum bevorstehenden EU-Gipfel. Danach stehen eine Reihe von Gesetzesentwürfen auf der Agenda. Auch die Aussetzung der jährlichen Diätenerhöhung ist heute ein Thema. Die USA haben wieder mehrere Ziele im Iran beschossen. Es gehe bei den Angriffen um Selbstverteidigung, heißt es vom US-Militär. Iranische Medien berichteten von Explosionen im Süden des Landes, in der Nähe der Straße von Hormuz. Auch nach dem Ende des Tankrabatts will die Bundesregierung schnell eingreifen, sollten die Spritpreise wieder große Sprünge nach oben machen. Das haben die Fraktionsvizes von Union und SPD, Müller und Zorn, in der Bild angekündigt. Ende des Monats läuft die Steuersenkung aus.
1: Punkt 7 Uhr, einen fantastischen guten Morgen wünsche ich euch.
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1: Und heute mit einer ganz klaren Devise, uns den Start in den Tag lässig und ganz entspannt zu machen. Und dabei darf eins natürlich nicht fehlen. New Religion von Bibi Rexha. Vielleicht. Ja, okay, was heißt vielleicht? Wahrscheinlich ganz sicher habt ihr schon bemerkt, dass ich absolut verrückt nach diesem Song bin. Ihr müsst mich mal hier im Studio sehen, wenn der angeht. Jetzt zum Beispiel. Hier ist er nämlich. Guten Morgen.
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0: 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Habt einen tollen Start und denkt dran, Leute, morgen ist wieder Wochenende. Mhm.

14 Minuten nach 7 am Donnerstag. Earth Sunshine Live, BPM Beats per Morning mit mir, Anna. Und vor allem natürlich, aber mit nicen Beats. Der nächste, ein Klassiker aus den 90ern, kennt ihr alle. Around the World von ATC. Ein Song, der so sanft klingt. Ey, es ist schon fast, finde ich, wie eine Spieluhr. Erinnert einen das dran. Total schön um die Uhrzeit. Kommt, wir viben eine Runde mit Around the World von ATC. Moinie!

0: kurz vor 8 am Donnerstag. Sagt mal, habe ich hier gerade tanzen gehört? Da stellen sich meine Lauscher aber ganz schnell auf.
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2: Das Volume and Friends Open Air in Rostock ist aktuell eins der interessantesten kleineren Techno-Bounce- und Hard-Techno-Open Airs im Norden. Da feiert ihr am Hafen direkt am Wasser und das Line-Up hat Acts wie Don Chopper oder Anouk als Headliner am Start und viele, viele weitere, die euch mit guter Mucke versorgen. Los geht's da am Samstag um 15 Uhr. Im Gotek in Karlsruhe geht eine Party mit zwei krassen Headlinern. Prada 2000 und Mika Hegemann spielen da B2B. Und wie sich das für die zwei gehört, wird da all night long Techno gefeiert. Ich finde, das kann nur ein guter Abend werden. Los geht's da am Freitag um 22 Uhr. Früher feiern, das klingt schon mal nach einem guten Motto und so heißt auch die Party im R25 Kulturschlachthof in Düsseldorf. Es ist das Summer Closing, also gönnt euch das auf jeden Fall nochmal. Outdoor gibt's da sommerliche, groovige Mucke und Indoor wird's dann ein bisschen schneller und dunkler. Los geht's da am Samstag um 17 Uhr.
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6: Sunshine Life. 7:30 am Donnerstag. Hallo.
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6: Heute startet die WM mit einem Spiel in Mexiko. Und deshalb checken wir in 2 Songs mal ab, was das Land musikalisch so zu bieten hat. Beziehungsweise, ob es korrekte elektronische Mucke da gibt. Die WM findet ja nicht nur in Mexiko, sondern auch noch in Kanada und in den USA statt. Und aus den USA, da wissen wir ja schon, dass wir da korrekte elektronische Mucke haben. Zum Beispiel von Sidebees, dem Produzentenduo. Die hören wir jetzt mit ihrem Song Cry For You. Gummo!
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einen schönen Donnerstagmorgen, ihr Lieben. Ich bin Anna und es geht endlich los. Die 23. Fußball-Weltmeisterschaft in Kanada, Mexiko und den USA, die startet heute Abend mit dem Auftaktspiel um 21 Uhr Mexiko und Südafrika. Unsere deutsche Nationalelf, die spielt zwar erst am Sonntag gegen Curaçao, aber trotzdem sind wir, glaube ich, alle hyped und haben Bock auf einen schönen WM-Sommer mit all dem, was sich während der WM einfach nochmal viel schöner anfühlt. Ihr wisst, was ich meine. Gechillt mit Freunden im Garten sitzen, den Grill anschmeißen oder beim Public Viewing mit tausenden Menschen. Alle zusammen fiebern mit. Ich will immer wieder dieses Gemeinschaftsgefühl, wenn unsere Mannschaft dann gewinnt, rein in die Autos und in Korsos durch die Stadt ballern, alle mit einem Lächeln auf den Lippen und richtig guter Laune. Es ist wirklich so ein schöner, besonderer Vibe. Hat total was von einem riesigen deutschlandweiten Festival. Lass das einfach mal machen, egal wie sie spielen. Ja, und wie zu einem Festival gehört zicke Mucke natürlich genauso zu auch so zu einer Fußball-WM. Und deshalb stimmen wir uns ab jetzt jeden Tag auf den aktuellen Spieltag ein und spielen einen Track aus einem der Länder, die an dem Tag spielen. Heute, Mexiko und Südafrika, haben wir uns Mexiko rausgepickt, ist ja auch Gastgeber. Und da haben wir eine der erfolgreichsten KünstlerInnen Mexikos für euch, Mariana Bo. Die reist jetzt gerade schon mit ihrem Power-Techno, verbunden mit Geigen, jedes Festival in Südamerika ab. Hier in Europa ist sie noch nicht angekommen, aber Leute, ich glaube, das dauert nicht mehr lange. Ultra die krasse Energie, perfekte Einstimmung auf das erste Spiel heute Abend. Hier bei Sunshine Live, Mariana Bo mit Aura aus Mexiko. Guten Morgen!

0: Banger. Aura von Mariana Bo. Na, wie wir gerade gehört haben, sehr talentierten Künstlerin aus Mexiko. Na, Halleluja, da können die WM-Playlists aber einpacken. Die sollen mal lieber solche Songs spielen, oder?
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0: Im Studio Colin Mock. Anpfiff für die Fußball-WM in Nordamerika. Am Abend steigt in Mexico City das Eröffnungsspiel zwischen Co-Gastgeber Mexiko und Südafrika. In den kommenden fast 6 Wochen rollt in Mexiko, Kanada und den USA der Ball. 104 Spiele wird es insgesamt geben, so viele wie noch nie. Ohne konkrete Beschlüsse ist das Spitzentreffen der Regierung mit Gewerkschaften und Wirtschaftsverbänden zu Ende gegangen. Sie hatten über Reformen beraten, die unter anderem die deutsche Wirtschaft wieder in Schwung bringen sollen. Schon vorab hieß es aber, dass es nicht um Entscheidungen, sondern den Austausch geht. Auch nach dem Ende des Tankrabatts will die Bundesregierung schnell eingreifen, sollten die Spritpreise wieder große Sprünge nach oben machen. Das haben die Fraktionsvizes von Union und SPD, Müller und Zorn, in der Bild angekündigt. Ende des Monats läuft die Steuersenkung aus. Regierungserklärung, Heizungsgesetz, keine Diätenerhöhung. Im Bundestag steht heute eine Mammutsitzung mit jeder Menge Themen an. Sitzungsende ist um 3:30 in der Nacht geplant. Los geht's morgens um 9 mit der Regierungserklärung von Kanzler Merz.
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2: Ach Leute, Tagesfestival, die sind's doch einfach. Ich stell's immer wieder fest, man hat alles, was an einem Festival geil ist. Verschiedene Stages, viele gut gelaunte Raver und so weiter. Aber alles das, was hart nervt, campen in erster Linie, das hat man nicht. Man geht morgens fresh hin und kommt abends zerstört zurück, aber in sein eigenes Bett. Eins der besten Tagesfestivals und eine absolute Empfehlung. Ruhe in Love. Und weil es so geil ist, schicken wir euch hin. 2 Komfort-Tickets haben wir sogar für euch. Komfort macht die Sache natürlich noch geiler und komfortabler, wie der Name schon sagt. Denn dadurch, Leute, habt ihr so geile Features. Zum Beispiel Fastlane Entry. Also an der ganzen Schlange vorbei und zack, schnell rein. Access zu einer Comfort Lounge mit einer Bar. Und Emanuel_Schille. Der hat sich auf Instagram angemeldet und der kann sich die Tickets jetzt klar machen. Emanuel_Schille, 2 Songs. Hast du Zeit? Mein Lieber, ruf mich an. 0049 30 20 19 16 16. Kommt gut rein in den Donnerstag. Jetzt mit sommerlichen, fröhlichen Vibes von Topic mit Body.
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Leute, der erste Song ist vorbei und ich wollte nur noch mal kurz Emanuel_Schille Bescheid geben, dass ihr zwei Tickets für die Ruhe in Love für ihn bereitlegen. Zwei Komfort-Tickets. Lieber Emanuel_Schille, wenn du das hörst, dann ruf mich an. 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

0: Ein ganzer Park als Festivalgelände, das ist ja mal eine mega geile Idee und liegt bei so einer geilen Grünanlage wie dem Olga-Park in Oberhausen auch irgendwie auf der Hand. Überall Bäume, was natürlich voll geil ist, wenn es richtig heiß ist, könnt ihr euch mega geil drunter chillen, wenn man überhaupt chillen will, bei dem Line-Up, das die Ruhr in Love dieses Jahr bietet.
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0: Und ich habe hier heute zwei Comfort-Tickets für die Ruhr in Love liegen. Comfort heißt, das Ganze ist noch ein bisschen komfortabler. Ihr habt Fast Lane Entry, heißt an der Schlange vorbei, zack, und seid da drin. Plus einen eigenen Komfortbereich mit einer Bar. Ja, so lässt sich's leben. Und mein Glücksrad hat hier heute den Emanuel_Schille von Instagram ausgelost. Der hatte zwei Songs Zeit und der hat angerufen. Hallo Emanuel.
2: Hi.
0: Du weißt, was das heißt? Mega. Ja, du gewinnst!
2: Ja, okay. Oh mein Gott.
0: Ey, richtig cool. Ey, weil du hast dich auf Instagram angemeldet. Und ja, das heißt ja nicht automatisch dann, dass du auch Sunshine Live hörst, weißt du?
2: Ja, genau. Ey, aber und ich höre schon jeden Tag auf der Arbeit.
0: Ja, vorbildlich. Und deshalb habe ich mir gedacht, komm, sagst du, ich habe auch deinen Instagram-Namen, Emanuel_Schille, wer will, kann jetzt auch mal reinfolgen, gesagt. So, und ich dachte mir so, ja, okay, schau mal einfach mal. Und deshalb umso schöner, dass du das gehört hast und angerufen hast.
2: Mega, freue mich sehr.
0: Und ich habe gesehen.
2: Also ich habe selbst nicht dran geglaubt.
0: Ja, glaube ich. Und ich habe auch gesehen, deine Frau, Freundin, die hat auch mitgemacht. Auch öfter habt ihr kommentiert. Die nimmst du bestimmt auch mit, oder?
2: Ja, auf jeden Fall.
0: Mensch,
2: die freut sich auch sehr.
0: Vielleicht hat sie auch gerade deinen Namen gehört. Hat sie dir schon geschrieben, hey, ruf schnell an, oder?
2: Ja, genau. Sie hat mich zugespannt direkt auf WhatsApp.
0: Hey, wie cool ist das denn? Ja, Mensch, dann hört sie das ja auch gerade. Ganz liebe Grüße gehen raus. Ihr beiden Hasen, macht euch eine tolle Zeit. Schickt mal ein paar Fotos rüber, ja?
2: Danke dir, wir freuen uns mega.
0: Sehr, sehr gerne, Leute. Das ist unser Festivalsommer. Meldet euch an wie Emanuel auf Instagram oder auch auf sunshine-live.de. 10 Minuten nach 8 haben wir es. Guten Morgen euch.

das und dazu unter freiem Himmel in kurzer Hose mit einem Drink in der Hand tanzen. 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Wer Sonntag noch nichts vorhat, Leipzig ist der Place to be. Das Groovers-Kollektiv, das ihr vielleicht ganz wahrscheinlich von unserem Warm-up kennt, das schmeißt ein Free Open Air im Kunstkraftwerk in Leipzig. 15 Uhr geht's los, bis 22 Uhr wird getanzt. Der Sound hausig, aber ja, was auch sonst. Auf allen guten Open Airs läuft Hausmusik. Und für euch kann das Ganze sogar fast komplett kostenlos sein. Denn normalerweise müsste man klar Drinks bezahlen, aber wir schenken euch, wir verlosen einen 20-Euro Geschenkegutschein. Wer Bock hat, zum Open Air, zum Free Open Air am Sonntag zu gehen und da einen 20-Euro Gutschein in der Tasche zu haben, der schreibt mir jetzt einfach eine WhatsApp 0049 30 20 19 16 16. Mein Name ist Anna. Guten Morgen. 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

0: Donnerstag, kurz vor 8:30. Leute, wir haben die Woche wieder fast geschafft. Wochenende steht vor der Tür und wir haben es uns sowas von verdient zu feiern. Das sind die besten Partys am Wochenende.
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2: In Kiel im Kesselort geht die Raum mit 3000 Grad Party. Raum ist der Veranstalter und schmeißt sich für euch mit dem DJ-Kollektiv 3000 Grad zusammen. Das Geile ist, die feiern da direkt an der Ostsee, also richtig nice in einem Beachbereich. Freut euch auf Hilde, Rauschhaus oder Cosmo. Los geht's da am Samstag um 13 Uhr. Shades of Olo ist eine Techno-Party im Weststadtcafé in Darmstadt und das ist eine Eventreihe von Lukas Lehmann, der auch gleichzeitig der alleinige Headliner des Abends ist. Olo ist eine imaginäre Farbe, die man als Sound wahrnehmen soll. Also eine ganz neue Erfahrung, die man da schafft, muss man sich drauf einlassen. Los geht's da am Freitag um 22 Uhr. Im Kunstkraftwerk in Leipzig geht am Sonntag eine Party von den Groovers. Und wer die Groovers kennt, weiß, es wird hausig, es wird groovig und super entspannt. Man kann da bei gutem Wetter zusammen auf dem Mainfloor an der frischen Luft feiern. Und das Line-Up verbindet lokale Acts mit etablierten Namen aus der Szene. Also könnt ihr da vielleicht auch einen neuen Lieblingsact entdecken. Los geht's da um 15 Uhr.
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9: Kurz nach 9:30 am Donnerstag. Guten Morgen. Gleich spielen wir die nächste Runde unseres abgedrehten Musikquests im Sunshine Live Beatbuster. Wer will noch mal? Wer hat noch nicht? Bewerbung, Lebenslauf, Motivationsschreiben. Einfach an die 0049 30 20 19 16 16. Spaß. Ein einfaches Ich reicht. Macht richtig Bock und ihr könnt sogar was abstauben. Wenn ihr denn richtig ratet. Sunshine Live Merch gibt's dann. Ich freue mich sehr auf die nächste Runde. Jetzt aber erstmal auf Better Days von Glockenbach und Tom Walker. Kumo!
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2: geht jetzt in die nächste Runde. Unser abgedrehtes Musikquiz, das die liebe Jolie aus unserer Sunshine Live Community jetzt auseinandernehmen wird. Hallo, guten Morgen.
3: Na, hab ich doch.
2: Ja, ey, aber gar kein Druck, geht ja nur um Spaß und um ein Sunshine Live Merch Paket.
3: Das ist cool.
2: Pass auf, ich habe jetzt den Song für dich ein bisschen abgemixt, DJ-mäßig abgemixt, obwohl DJs würden ihn vielleicht nicht so spielen. Und du probierst zu erkennen, welcher es ist, alright?
3: Ich versuch's.
2: Let's go, meine Liebe, hier ist dein Song.

0: wohl eigentlich ein Banger auch so, ne?
1: Oh Gott, da stehe ich jetzt so auf dem Schlauch. Ich habe keine Ahnung.
0: Aber kennst du...
1: Ja, krass, Hardcore. Ja, es kommt mir so bekannt vor, aber...
0: Ja.
1: Ich habe, glaube ich, keine Ahnung.
0: Meinst du, bringt was, wenn ich nochmal spiele? Oder sagst du, ey, nee, da hat gar nichts geklingelt.
1: Ja, probier nochmal. Vielleicht.
0: Vielleicht, okay, pass auf.

0: Und?
1: Ich komm nicht drauf. Es ist bestimmt so leicht. Ich schwör's euch.
0: Pass auf, ich zeig dir mal, welcher es gewesen wäre, meine liebe Julie. Achtung. Okay, da fehlt jetzt der Gesang. Moment. Ich spiele ihn mal einmal von ganz vorne nochmal.
1: Ja.
0: Okay, da kommt das Intro. Okay, es ist auf jeden Fall Cooler Than Me von Lucky Luke.
1: Ja, Lucky Luke, ja. Jetzt, es ist, wo du es dann ohne Gesang gespielt hast, hat schon gereicht. Aber schade.
0: Ja, aber das macht nichts.
1: Nein, aber so ein krasser Headbanger, wirklich.
0: Ja, ey, total.
1: Voll geil.
0: Aber total schön, dass du mitgespielt hast.
1: Total gerne. Versuch's bestimmt bald wieder.
0: Ja, ey, sehr gerne. Schreib mir jederzeit, meine Liebe, und einen ganz schönen Tag dir noch. Leute, und auch ihr könnt euch natürlich jederzeit anmelden auf sunshine-live.de für unseren Beatbuster, aber auch für alle anderen coolen Spiele, die wir hier bei Sunshine Live BPM Beats per Morning so spielen. 8:42 haben wir jetzt. Ich wünsche euch einen schönen guten Morgen.

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1: Kurz vor neun, moini. Sagt mal, hättet ihr erkannt, welcher Song das hier ist? Das war heute unsere Challenge beim Sunshine Live Beatbuster und diesen Song, allerdings ohne die hupenden Autos, den haben wir gleich in voller Pracht hier bei Sunshine Live BPM Beats per Morning. Ich bin Anna, guten Morgen.
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0: Im Studio Colin Mock. Mit dem Spiel Mexiko gegen Südafrika startet heute die Fußball-WM. Anstoß im Aztekenstadion von Mexico City ist um 21 Uhr unserer Zeit. Zu den Top-Favoriten beim XXL-Turnier Nordamerika gehören Europameister Spanien, Weltmeister Argentinien oder auch Frankreich. Die Verjährungsfrist bei Vergewaltigung soll verlängert werden. Dafür macht sich Justizministerin Hubig stark. 5 Jahre sind es aktuell, das ist zu kurz, sagte sie dem RND. Hubig hält 20 Jahre für angemessen. Um das Thema geht es heute auch bei der Justizministerkonferenz in Hamburg. Das Spitzentreffen von Schwarz-Rot mit Gewerkschaften und Arbeitgeberverbänden ist wie erwartet ohne Ergebnisse beendet worden. Es gehe um den Austausch, nicht um Beschlüsse, hieß es bereits vorab. Gesprochen wurde über anstehende Reformen, um die Sozialsysteme zu stabilisieren und die Wirtschaft zu stärken. Die USA haben wieder mehrere Ziele im Iran beschossen. Es gehe bei den Angriffen um Selbstverteidigung, heißt es vom US-Militär. Iranische Medien berichteten von Explosionen im Süden des Landes, in der Nähe der Straße von Hormuz.
1: Gleich 9 Uhr, Bonjournchen.
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1: Schön, dass wir uns hier wieder treffen bei Sunshine Live BPM Beats per Morning. Ich freue mich sehr, dass ihr am Start seid und habe euch ein paar schöne Beats mitgebracht. Hier ist der erste Silent Sim mit John Summit Mix. Kommt gut in den Donnerstag, ihr Lieben.
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0: Produzent und DJ Senfeld steht auf einer Rolltreppe, fährt nach oben, dreht den Kopf aber zurück und blickt zur anderen Rolltreppe, die nach unten führt. Im Kunstunterricht in der Schule damals, da haben wir ja alle gelernt, Bilder zu interpretieren. Und meine Interpretation zu diesem Foto ist, DJ Senfeld ist auf dem Weg nach oben, blickt aber noch auf die Zeit vorher zurück.
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0: Moini, Anna hier. Ich könnte mich natürlich aber auch Sherlock Holmes nennen. Meine Bildinterpretation ist tatsächlich gar nicht so verkehrt. Denn das Bild, das das Cover vom Album und auch auf der Vinyl zum Beispiel ist, das passt zur Message von If This Is It, dem neuen Album von DJ Senfeld. Es geht um Übungen, Akzeptanz, zurückblicken, ohne hängen zu bleiben und Ruhe im Chaos zu finden. Ihr hört, es ist ein sehr deepes und melancholisches Album. Und krass finde ich, dass sein Album oder der Sound auf seinem Album ein ganz anderer Sound ist, als was DJ Senfeld sonst auflegt. An den Decks spielt er ja so hausigen Sound, oft mit Lo-Fi, Acid und Deep House Elementen. Das könnt ihr euch, by the way, morgen von 10 bis 11 reinziehen. Da spielt er uns nämlich einen Guest-Mix, passend zum Start ins Wochenende. Und wie sein Album klingt und dass es wirklich einfach krass anders klingt, das hören wir uns jetzt mal an. Und wenn es euch gefällt, dann schreibt mir eine WhatsApp und macht euch eine Vinyl klar. 0049 30 20 19 16 16. Hier ist Of Joy vom neuen Album von DJ Senfeld. Gummo. 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

0: 9.27 Uhr. Bei den meisten anderen Radiosendern laufen jetzt Nachrichten. Bei uns quasi auch, aber gute. Gute Nachrichten für euer Wochenende.
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2: In der Caroline 45 in Hamburg gibt's eine Party von der Partyreihe Café Soda. Der Fokus liegt hier auf House, Groovy Techno und Trancing Elementen. Und der Club ist ein ehemaliges Industriegebäude und gefeiert wird da auf mehreren Floors für ganze 12 Stunden. Los geht's da am Samstag um 15 Uhr. Im Robert Johnson in Offenbach ist Electric Friday angesagt. Auf dem Line-Up für diesen Abend stehen zum Beispiel DJ Sweet 16 oder Quest. Das heißt, da läuft ganz klar Minimal House und Deep Techno. Und das trifft sich gut, weil der Club für eine sehr, sehr gute Soundanlage bekannt ist. Los geht's da am Freitag um Mitternacht. Im Club Pushkin in Dresden geht ein großes 30-Stunden-Rave-Wochenende mit Open-Air- und Indoor-Party. Es ist ein generationsübergreifendes Techno- und Rave-Event, das den klassischen 90er-Rave-Sound mit modernem Techno verbindet. Also da kann wirklich jeder hin und zu Mike Dubb oder Pete Payne raven. Los geht's da am Samstag ab 12.
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1: Donnerstag, 9:30, einen wunderschönen wünsche ich euch. Wer schon die Packliste fürs Perucaville geschrieben hat, kann Dosenravioli und Bier streichen, denn auf dem Gelände gibt's einfach einen Supermarkt. Dafür könnt ihr euch hier bei Sunshine Life einen Einkaufsgutschein im Wert von 100 Euro klären. Wie, das checken wir. So in einer Viertelstunde. Kommt gut rein in den neuen Tag, ihr Lieben.
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0: es so schön zu sehen, wie krass wir alle im Festivalfieber sind. Ich liebe den Zauber der Zeit, dieses sich 3 Wochen vor dem Festival schon Outfits überlegen. Na gut, das kennen wahrscheinlich eher die Frauen unter euch, aber Line-Ups schon mal checken und Packlisten schreiben, um nichts Wichtiges zu vergessen, das kennen wir, glaube ich, alle. Und alle von euch, die vom 17. bis zum 19. Juli auf Perucaville fahren und können Dosenravioli und Bier ganz entspannt von ihrer Liste streichen.
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0: Denn auf dem Perucaville-Gelände ist einfach ein Penny. Wie geil ist das denn? Heißt, nichts schleppen und alles, was man braucht, immer available haben. 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Ja, und zack, feiert ihr auf dem Perucaville mit den geilsten Snacks und immer kühlen Drinks am Start. 9:45 haben wir es jetzt. Mein Name ist Anna. Ich wünsche euch einen schönen restlichen Donnerstag und sag bis morgen.

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0: Im Studio Colin Mock. Anpfiff für die Fußball-WM in Nordamerika. Am Abend steigt in Mexico City das Eröffnungsspiel zwischen Co-Gastgeber Mexiko und Südafrika. In den kommenden fast 6 Wochen rollt in Mexiko, Kanada und den USA der Ball. 104 Spiele wird es insgesamt geben, so viele wie noch nie. Die Verjährungsfrist bei Vergewaltigung soll verlängert werden. Dafür macht sich Justizministerin Hubig stark. 5 Jahre sind es aktuell, das ist zu kurz, sagte sie dem RND. Hubig hält 20 Jahre für angemessen. Um das Thema geht es heute auch bei der Justizministerkonferenz in Hamburg. Ohne konkrete Beschlüsse ist das Spitzentreffen der Regierung mit Gewerkschaften und Wirtschaftsverbänden zu Ende gegangen. Sie hatten über Reformen beraten, die unter anderem die deutsche Wirtschaft wieder in Schwung bringen sollen. Schon vorab hieß es aber, dass es nicht um Entscheidungen, sondern den Austausch geht. Die USA haben wieder mehrere Ziele im Iran beschossen. Es gehe bei den Angriffen um Selbstverteidigung, heißt es vom US-Militär. Iranische Medien berichteten von Explosionen im Süden des Landes, in der Nähe der Straße von Hormuz.
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Im Studio Colin Mock. Mit dem Spiel Mexiko gegen Südafrika startet heute die Fußball-WM. Anstoß im Aztekenstadion von Mexico City ist um 21 Uhr unserer Zeit. Zu den Top-Favoriten beim XXL-Turnier Nordamerika gehören Europameister Spanien, Weltmeister Argentinien oder auch Frankreich. Die Verjährungsfrist bei Vergewaltigung soll verlängert werden. Dafür macht sich Justizministerin Hubig stark. 5 Jahre sind es aktuell, das ist zu kurz, sagte sie dem RND. Hubig hält 20 Jahre für angemessen. Um das Thema geht es heute auch bei der Justizministerkonferenz in Hamburg. Kanzler Merz hatte im Bundestag dafür geworben, beim Reformkurs nicht nachzulassen. Das Spitzentreffen von Regierung und Sozialpartnern gestern nannte er gut und konstruktiv. Entscheidungen gab es aber noch nicht, die sollen Anfang Juli im Koalitionsausschuss fallen. Auch nach dem Ende des Tankrabatts will die Bundesregierung schnell eingreifen, sollten die Spritpreise wieder große Sprünge nach oben machen. Das haben die Fraktionsvizes von Union und SPD, Müller und Zorn, in der Bild angekündigt. Ende des Monats läuft die Steuersenkung aus.

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1: In Berlin gibt's die Party Birgit's Weekender. Gespielt wird da Techno und House auf einem Outdoor-Floor, mehreren Indoor-Floors und im Gartenareal. Auf dem Karussell-Floor gibt's entspannten House, im Wohnzimmer gibt's Clubhouse und in der Werkstatt laufen härtere Sets. Los geht's da am Freitag um 18 Uhr. Im Amp in Münster geht die Hot Meal Party. Der Club ist einer der wichtigsten Spots für Clubkultur in Münster. Und diese Veranstaltung ist ein Techno-Open-Air mit Acts wie zum Beispiel Maya oder Janis Zielinski. Gespielt wird da Hard-Techno, Trance und Groove. Also schnappt euch eure Friends. Los geht's da am Freitag um Mitternacht. Im Spaßbad Wedemark in Hannover geht das Waves Open Air Festival. Da könnt ihr euch auf Antonym, Trancemaster Krause, Davy Boy, Cara Elisabeth oder Bad Boombox freuen. Alle spielen House oder Techno und verbreiten richtig gute Vibes in einer geilen Sommerlocation. Los geht's da am Samstag um 12.

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1: Das War Human Friends Open Air in Rostock ist aktuell eins der interessantesten kleineren Techno-Bounce- und Hard-Techno-Open Airs im Norden. Da feiert ihr am Hafen direkt am Wasser und das Line-Up hat Acts wie Don Chopper oder Anouk als Headliner am Start und viele, viele weitere, die euch mit guter Mucke versorgen. Los geht's da am Samstag um 15 Uhr. Im GoTech in Karlsruhe geht eine Party mit zwei krassen Headlinern. Prada 2000 und Mika Hegemann spielen da B2B. Und wie sich das für die zwei gehört, wird da all night long Techno gefeiert. Ich finde, das kann nur ein guter Abend werden. Los geht's da am Freitag um 22 Uhr. Früher feiern, das klingt schon mal nach einem guten Motto und so heißt auch die Party im R25 Kulturschlachthof in Düsseldorf. Es ist das Summer Closing, also gönnt euch das auf jeden Fall nochmal. Outdoor gibt's da sommerliche, groovige Mucke und Indoor wird's dann ein bisschen schneller und dunkler. Los geht's da am Samstag um 17 Uhr.
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0: Major Lazer zusammen mit Niall und Fuse ODG. Light it up bei Sunshine Live, Abend Donnerstag. 14 Uhr ist es.
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2: Im Studio Lisa Schwarzkopf. Anpfiff für die Fußball-WM in Nordamerika. Am Abend steigt in Mexico City das Eröffnungsspiel zwischen Co-Gastgeber Mexiko und Südafrika. In den kommenden fast 6 Wochen wird es insgesamt 104 Spiele geben, so viele wie noch nie. Zu den Top-Favoriten gehören Europameister Spanien, Weltmeister Argentinien und Frankreich. Für Deutschland wird es am Sonntag zum ersten Mal ernst gegen WM-Neuling Curaçao. Kanzler Merz hat im Bundestag dafür geworben, beim Reformkurs an einem Strang zu ziehen. Das Spitzentreffen von Regierung und Sozialpartnern gestern nannte er gut und konstruktiv. Entscheidungen gab es aber noch nicht. Die sollen Anfang Juli im Koalitionsausschuss fallen. Justizministerin Hubich will die Verjährungsfrist bei Vergewaltigung auf 20 Jahre verlängern. Die aktuelle Frist von 5 Jahren sei zu kurz, sagte Hubich dem Redaktionsnetzwerk Deutschland. Außerdem plädiert sie dafür, dass beim Sex künftig der Grundsatz nur Ja heißt Ja gelten soll.
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0: Auf geht's in diesen Donnerstagnachmittag mit jeder Menge geiler Mucke, die einfach Bock zum Feiern macht. Denn wir sind ja mitten im Sunshine Live Festival Sommer und auch am Wochenende soll ja auch hierzulande das Wetter sich wieder ein bisschen anpassen. Und wisst ihr was? Wir haben euch zusätzlich nochmal ein richtig cooles Feier-Package klar gemacht für ein richtig, richtig, richtig cooles Festival. Eins der geilsten mit Tickets und noch einigen mehr dazu. Stay tuned, denn in 10 Minuten verrate ich euch, was und wie ihr euch das bei uns abgreift. 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DJ Falk ist in the house.

0: Donnerstagnachmittag hier aus Sunshine Live. Neuer Track von Robin Schulz und Barbs. Better Times. Und das klingt schon richtig nach Festival, ne? Passt, denn wir sind ja mitten im Sunshine Live Festival Sommer. Und wisst ihr was? Wir haben euch zusätzlich nochmal ein richtig cooles Fire Package klar gemacht für eines der geilsten Festivals mit Tickets und noch einigen dazu.
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0: Donnerstagnachmittag hier auf Sunshine Live mit Sigala und Brian Christopher. Sweet Lovin'. Es geht los.
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0: Die 23. Fußball-Weltmeisterschaft in Kanada, Mexiko und den USA startet heute Abend. Und zwar mit dem Auftaktspiel um 21 Uhr zwischen den Gastgebern aus Mexiko und Südafrika. Ja gut, unsere deutsche Nationalelf, die spielt zwar erst am Sonntag gegen Curaçao, aber trotzdem habe ich jetzt schon so richtig Bock auf so einen geilen WM-Sommer. Ihr wisst, was ich meine. Also, ich kann ja so ein bisschen aus dem Nähkästchen plaudern. Ich habe tatsächlich 2006 das Spiel um den dritten Platz, damals Deutschland-Portugal, in Stuttgart live im Stadion miterlebt. Also durch ganz, ganz zu viel Glück. Aber so diese ganze Feierei und so, da ist natürlich auch der passende Sound mit dabei. Und jetzt haben wir uns bei Sunshine Live gedacht, hey, es kommen so viele Mannschaften wie noch nie zu dieser Fußball-WM. 48 Stück an der Zahl. Und es gibt so viel geile Mucke auch aus diesen Ländern der Teilnehmer. Und heute Abend gibt es ja noch ein zweites Spiel. Und zwar die Begegnung zwischen der Republik Korea und Tschechien. Und da haben wir euch mal einen Track einer DJ aus der Republik Korea rausgesucht. Ja, die kennt ihr eigentlich auch alle. Peggy Gou. 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

0: da rennt der Hamster ein bisschen schnell durchs Rad, ne? Nee, euer Radio ist nicht kaputt, der Song ist wirklich so schnell. X's and O's von Eli Oaks und Ellie King. Wir schauen mal auf 18 Uhr heute.
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0: Ante ist in the house. Hey, wie geht's dir?
3: Hallo Falk, hallo liebe Sunshine Live Zuhörerinnen und Zuhörer. Mir geht's hervorragend und heute Abend läuft der Hamster bei uns nicht so schnell durchs Rad. Wollte ich mal eben auch mal mitteilen hier.
0: Ja, geht dir das auch so musikalisch? Immer dieses Auf und Ab hatten wir ja schon in den 90ern. Eigentlich hat man das ja immer, ne? Die Musik wird mal schneller, dann wird sie wieder langsam.
3: Es geht immer auf und ab, mal ist Techno mehr im Vordergrund, ein bisschen schneller, mal ist House und mehr im Vordergrund. Momentan geht es halt Richtung House wieder überall, auf den ganzen großen Bühnen auch. Und dementsprechend

0: nach all der Zeit und hat jetzt nicht groß irgendwie, bringt jetzt nicht alle zwei Monate einen Track raus. Von daher, ja, da gehen wir mal, ja,
1: oder
0: wie, gehen wir mal auf den Grund, wie der das so geschafft hat.
1: Oder wie so viele schnelle Hamster jede Woche oder alle zwei Wochen, ne?
0: Ja, so, ganz genau. So, sieht nämlich aus. Und das Ganze ist ja halt nicht nur live on air, ihr könnt auch zuschauen bei Twitch oder über meinen Facebook-Kanal.
1: Ansonsten einfach nochmal auf unsere Webseite klicken, findet ihr natürlich alle Infos, wie ihr dabei sein könnt. Ante, würde ich sagen, bis später.
0: Bis später, danke.
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0: König oder Königin sein. Das wäre mal geil, oder? Das ist die Hymne dazu, aus dem Jahr 2015 von Years and Years, King. Haben wir mit reingepackt in unseren 2010er-Channel. Hat er nicht gerade gesagt 2015? Ja, da haben wir nämlich alles reingepackt von 2010 bis 2019. Also auch diesen Song aus dem Jahr 2015 findet ihr auf unserer Webseite oder in der Sunshine Live App auf eurem Smartphone. 15 ist gut, eins noch dazu, 15:01.
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2: Im Studio Lisa Schwarzkopf. In Nordamerika startet heute die Fußball-WM. Co-Gastgeber Mexiko eröffnet das Turnier gegen Südafrika im legendären Aztekenstadion in Mexico City. Es ist das erste Stadion überhaupt, in dem schon zum dritten Mal ein WM-Eröffnungsspiel stattfindet. 48 Teams sind bei dem XXL-Turnier dabei. Zu den WM-Debütanten gehört dabei auch Curaçao. Der karibische Inselstaat ist am Sonntag der erste deutsche Gegner in der Vorrunde. Die Reform des Heizungsgesetzes ist noch nicht mal beschlossen und schon überlegt die Linke dagegen zu klagen. Das hat die Fraktion im Bundestag angekündigt. Das Gesetz sei ein Rückschritt in Sachen Klimaschutz und dadurch eventuell verfassungswidrig, heißt es. Die 12-Uhr-Regel sorgt für ein rekordverdächtiges Auf und Ab an den Tankstellen. Laut ADAC gab es im Mai innerhalb eines Tages große Sprünge bei den Spritpreisen. Bei Benzin lag die Differenz bei 15 Cent pro Liter, bei Diesel waren es 18 Cent.
0: Dankeschön.
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0: Die geilste Zeit des Jahres ist zurück, denn wir sind mittendrin im Sunshine Live Festival Sommer. Wir haben Tickets für euch klargemacht für die geilsten Festivals in Europa. 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Aber ich erkläre es dann gleich nochmal genauer, wie das Ganze funktioniert und wie ihr bei uns die Tickets abgrast. Und vor allem, wie ihr natürlich auch hier mitmacht. Und viele von euch warten schon auf den Zufallsgenerator, denn morgen früh um 8 bei Anna in Sunshine Live BPM gibt es ja die nächste Runde. Und um welches Festival es da geht, das klären wir dann in knapp 10 Minuten. 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DJ Falk ist in

0: eine Clubtour durch das Nachtleben von Miami. Serpentine Dollar Sign mit Wiz Khalifa Location. Apropos Location, wir haben euch nämlich die geilsten Locations klar gemacht.
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1: In Kiel im Kesselort geht die Raum mit 3000 Grad Party. Raum ist der Veranstalter und schmeißt sich für euch mit dem DJ-Kollektiv 3000 Grad zusammen. Das Geile ist, die feiern da direkt an der Ostsee, also richtig nice in einem Beachbereich. Freut euch auf Hilde, Rauschhaus oder Cosmo. Los geht's da am Samstag um 13 Uhr. Shades of Olo ist eine Techno-Party im Weststadtcafé in Darmstadt und das ist eine Eventreihe von Lukas Lehmann, der auch gleichzeitig der alleinige Headliner des Abends ist. Olo ist eine imaginäre Farbe, die man als Sound wahrnehmen soll. Also eine ganz neue Erfahrung, die man da schafft, muss man sich drauf einlassen. Los geht's da am Freitag um 22 Uhr. Im Kunstkraftwerk in Leipzig geht am Sonntag eine Party von den Groovers. Und wer die Groovers kennt, weiß, es wird hausig, es wird groovig und super entspannt. Man kann da bei gutem Wetter zusammen auf dem Mainfloor an der frischen Luft feiern. Und das Line-Up verbindet lokale Acts mit etablierten Namen aus der Szene. Also könnt ihr da vielleicht auch einen neuen Lieblingsact entdecken. Los geht's da um 15 Uhr.
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0: im Original aus den 80ern von Taylor Dane. Tell It To My Heart, das ist die Version von Fila Torp und Carlos. Damals wie heute, Tell It To My Heart.
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0: Ja, wenn ihr ihn sehen wollt, dann müsst ihr heute nach Portland, Oregon oder nach Minneapolis oder... Er spielt nämlich morgen oder übermorgen in Houston, Texas. Die Rede ist von DJ Seinfeld, eigentlich Armand Jacobsen aus Schweden. Mit seinem dritten Studioalbum If This Is It ist er gerade richtig auf Tour. Und ich wollte eigentlich sagen, ja, er kommt nur für einen Termin diesen Sommer nach Europa, nach Ibiza. Das ist dann am 16. Juli. Aber das stimmt nicht so ganz, denn er wird... nächste Woche mit dabei sein beim Red Bull Midsommar in Berlin. Aber dazu gleich dann nochmal mehr. Wir schauen uns erstmal sein Album ein bisschen an. DJ Seinfeld, If This Is It, 12 Tracks sind drauf. Und ja, sehr melancholisch das Ganze. Und den Track, den ich mir heute rausgesucht habe, hat er mit Ari zusammen gemacht. Of Joy heißt der. Und ja, der ist so ein bisschen Downtempo-like.

0: Joy heißt der Track von DJ Seinfeld und Ari. Auf dem neuen Album If This Is It von DJ Seinfeld. Alle Infos dazu natürlich auf unserer Webseite. Und morgen gibt es sogar ein Gastset von ihm hier bei uns zu hören.
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0: Donnerstagnachmittag hier auf Sunshine Live. Sonny Fodera und D.O.D. zusammen mit Poppy Basecamp. Think About Us. Wir denken mal nicht an uns, sondern was heute Abend um 22 Uhr hier los sein wird.
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0: Hallo, lieber Ralf Kühau.
2: Na, hallo, Falk.
0: Na, wie ist es bei dir?
2: Ja, alles prima.
0: Heute Abend ist es wieder soweit. Sendung. Genau, ab 22 Uhr.
2: Ja, wie immer, die neuesten Sachen aus unserer Promobox. Wir kriegen ja hunderte Promos jeden Monat. Dazu unser Track of the Month und unser Klassiker of the Month. Klassiker des Monats ist immer eine heiße Sache. Wir haben uns dieses Mal für West Ham I Can't Stop entschieden.
0: Oh,
2: über 30
0: cool.
2: Jahre alt. Da waren wir doch beide in der Schule zu dem Zeitpunkt und die Nummer hat uns echt beeinflusst. Ja, und deswegen spielen wir die heute Abend.
0: Okay, das werde ich mir auf jeden Fall nicht entgehen lassen. Heute Abend die Show, aber ihr seid ja auch live unterwegs, ne?
2: Ja, diesen Monat ist noch Ibiza 2 Gigs geplant. Nächste Woche freut mich total drauf. Eine Bootparty und dann eine Sunset Party, Euphonic Sunset Party mit zwei Euphonic Acts, Bunched aus Görlitz. Und dann haben wir aus UK das Trio New Mind und dann noch einen englischen DJ als Support. Spielen wir ein 4-Stunden-Set. Im Sonnenuntergang wird ganz toll. Dann zwei Festivals in Polen bald. Und Nature, wir werden uns ja hoffentlich auf der Nature One sehen, ne?
0: Aber oder sowas Raid? Von. Street Raid? Beides, auch alles am Start.
2: Ja, ja, und dann freuen wir uns, sei Dank mal wieder in Schottland aufzutreten. Ja, und dann ist auch noch eine Euphonic Party am 3. Oktober in Görlitz geplant. Da freue ich mich auch drauf.
0: Ja. Also ganz viel. Wenn man das nachlesen möchte, denke ich mal, in euren Socials der beste Weg,
2: oder? Ja, Socials oder Homepage, ja.
0: Okay, heute Abend ist es soweit. Die Euphonic Sessions mit Kion Albert. Die haben natürlich auch ihr eigenes Label, das genau. Dann auch Euphonic heißt. Und da habt ihr auch immer wieder coole Releases am Start. Eins davon hören wir jetzt.
2: Ja, das ist Boss Axis mit der neuen Single Warrior. Das Duo aus Duel.
0: Alright, heute Abend Kion Albert ab 22 Uhr. Viel Spaß euch dann heute Abend, lieber Ralf.
2: Okay, ciao.

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0: Loco Gordo zusammen mit René Sonnefeld. Ah, für mich eine absolute Feiernummer. Und kleine Vorwarnung, das wird jetzt nämlich gleich eure Planung für nächste Woche am Wochenende, also das um den 20. Juni, einmal komplett auf den Kopf stellen.
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0: Es sei denn, ihr hattet eh geplant, zum Red Bull Midsummer Event nach Berlin zu kommen. Das wäre nämlich echt cool, wenn ihr kommt, denn da würdet ihr einige aus unserem Berliner Sunshine Live Team treffen. Am Samstag, 20. Juni, lassen wir uns nämlich diese Party natürlich nicht entgehen und streuen den Sound auch zu dem Event. DJ Seinfeld, Two-Faced und noch ein ultra fetter geheimer Headliner haben wir noch an den Start gebracht. Geiles Line-Up und wir wissen aber natürlich, dass viele von euch weit weg von Berlin wohnen und nicht mal eben so ein paar hundert Kilometer oder noch mehr kommen können. Die weiteste Entfernung wahrscheinlich die von euch, die in der Schweiz wohnen, werden das haben. Ne? Und deshalb bringen wir euch den Sound vom neuen Kalle Rooftop in Neukölln, da wo die Red Bull Midsummer Party steigt, auch nach Hause. Wir übertragen live, Line-Up hauen wir nächste Woche raus. Den Sound wird auf jeden Fall sehr hausig und fett. 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

0: gechillt hier am Donnerstagnachmittag bei Sunshine Live mit Musik aus dem Jahr 2013. Die Franzosen Foul und Buttered und Pnau mit Changes. Wir changen auch mal kurz rüber zu den News. 16.03 Uhr gleich.
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2: Im Studio Lisa Schwarzkopf. Anpfiff für die Fußball-WM in Nordamerika. Am Abend steigt in Mexico City das Eröffnungsspiel zwischen Co-Gastgeber Mexiko und Südafrika. In den kommenden fast 6 Wochen wird es insgesamt 104 Spiele geben, so viele wie noch nie. Zu den Top-Favoriten gehören Europameister Spanien, Weltmeister Argentinien und Frankreich. Für Deutschland wird es am Sonntag zum ersten Mal ernst gegen WM-Neuling Curaçao. Die Verjährungsfrist bei Vergewaltigung soll verlängert werden. Dafür macht sich Justizministerin Hubig stark. 5 Jahre sind es derzeit, das ist zu kurz, sagte sie dem RND. Hubig hält 20 Jahre für angemessen. Um das Thema geht's heute auch bei der Justizministerkonferenz in Hamburg. Bei Bundesjugendspielen soll es wieder um schneller, höher und weiter gehen. Wie die Bild berichtet, wollen die Bildungsminister der Länder heute beschließen, dass bei den Wettkämpfen der Dritt- und Viertklässler wieder Stoppuhr und Zentimetermaß zum Einsatz kommen.
0: Merci.
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0: Ladies and Gentlemen, der Donnerstag steht für melodische Klänge. Ja, wir bereiten uns schon mal so ein bisschen auf die Ruhe vor dem Sturm vor. Denn heute Abend geht's ja los. Fußball-WM, Auftaktspiel Mexiko gegen Südafrika. Und wir haben die Melodic Beats aus unserem gleichnamigen Channel dafür. Immer donnerstags hier im Programm. In den nächsten beiden Stunden lernt ihr diesen Channel etwas genauer kennen. 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

0: der Donnerstag hier bei Sunshine Live, DJs After Work. Mit Melodic Beats. Alles Tracks aus dem gleichnamigen Channel. Falls ihr den noch nicht kennt, einfach mal abchecken. Rund um die Uhr bekommt ihr genau diesen melodischen Sound. Hab auch schon schöne Bilder hier reingeschickt bekommen an der 030 20 19 16 16. Schön in der Türkei am Strand. Ach ja, sehr gut. Guck mal, hier am Pool. Ein bisschen weiter, Ägypten. Irgendwie sind viele von euch schon im Urlaub. Ja, da komme ich gerade her. Und wisst ihr, welchen Channel ich da gehört habe? Natürlich. Melodic Beats, schön am Strand auf der Sunshine Live App auf dem Smartphone. Kurze Newsbreak, 17 Uhr ist es.
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2: Im Studio Lisa Schwarzkopf. In Nordamerika startet heute die Fußball-WM. Co-Gastgeber Mexiko eröffnet das Turnier gegen Südafrika im legendären Aztekenstadion in Mexico City. Es ist das erste Stadion überhaupt, in dem schon zum dritten Mal ein WM-Eröffnungsspiel stattfindet. Zu den WM-Debütanten gehört Curaçao. Der karibische Inselstaat ist am Sonntag der erste deutsche Gegner in der Vorrunde. Nach dem Reformgipfel im Kanzleramt sind die Gewerkschaften offen für weitere Spitzentreffen. In einem gemeinsamen Statement heißt es, man stehe jederzeit bereit. Kanzler Merz nannte das Treffen im Bundestag gut und konstruktiv. Konkrete Beschlüsse sollen aber im Koalitionsausschuss nächsten Monat fallen. Der Ethikrat ist gegen ein gesetzliches Mindestalter für Social Media. Das Gremium will stattdessen ein Schutzkonzept, auch für Messenger- und Streamingdienste. Pauschale Verbote seien nicht geeignet für die Herausforderungen der digitalen Welt, heißt es in einer Stellungnahme.
0: Dankeschön.
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0: Noch eine Stunde. Mit melodischen Klängen, Melodic Beats aus unserem gleichnamigen Channel. Danach Ante Perry and Friends aus dem Hauptstadtstudio in Berlin. Und ab 20 Uhr senden wir live aus Amsterdam, wie jeden Donnerstag 20 bis 22 Uhr, A State of Trance mit niemand Geringerem als Armin van Buuren. Ja, er ist schon 25 Jahre damit bei uns hier auf Sendung. Aber dazu später mehr. 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
1: Ja, schön Melodic Beats bis 18 Uhr aus dem Studio Mannheim. Punkt 18 Uhr, schaut mal rüber. Nach Berlin ins Hauptstadtstudio. Ante Perry and Friends. Und dann ab 20 Uhr geht's ab nach Amsterdam.
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1: Punkt 20 Uhr, State of Trance hier auf Sunshine Live, Armin van Buuren. Und dann um 22 Uhr die Euphonic Sessions von und mit Kyo und Albert. Das war ja Donnerstagabend.
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1: Und auch schon wieder 2 Stunden rum in Sachen Melodic Beats. Wenn euch der Sound gefällt, den könnt ihr 24/7 haben, rund um die Uhr. Auf der Sunshine Live Webseite klickt ihr auf Musik. Dort findet ihr über 30 weitere Channels zum Sunshine Live Programm. Alle Couleur der elektronischen Musik dort vorhanden, von Chillout bis Hardcore und Gabba, wirklich alles dabei. Und eben auch Melodic Beats. Und wer es noch ein bisschen deeper mag, checkt mal den Blue Channel, auch auf unserer Webseite und natürlich in der kostenlosen Sunshine Live App auf eurem Smartphone. Gleich geht's nach Berlin im Hauptstadtstudio Ante Perry and Friends. Armin van Buuren ab 20 Uhr und Kyron Albert dann ab 22 Uhr. Bin Falk, wünsche euch noch einen schönen Donnerstagabend.

0: Im Studio Lisa Schwarzkopf. Anpfiff für die Fußball-WM in Nordamerika. Am Abend steigt in Mexico City das Eröffnungsspiel zwischen Co-Gastgeber Mexiko und Südafrika. In den kommenden fast 6 Wochen wird es insgesamt 104 Spiele geben, so viele wie noch nie. Zu den Top-Favoriten gehören Europameister Spanien, Weltmeister Argentinien und Frankreich. Für Deutschland wird es am Sonntag zum ersten Mal ernst gegen WM-Neuling Curaçao. Auch nach dem Ende des Tankrabatts will die Koalition schnell eingreifen, sollten die Spritpreise wieder große Sprünge nach oben machen. Das haben die Fraktionsvizes von Union und SPD, Müller und Zorn, in der Bild angekündigt. Ende des Monats läuft die Steuersenkung aus. Seit Wochen warten Forscher darauf. Nun hat das Wetterphänomen El Niño begonnen. Das hat die US-Wetterbehörde bekannt gegeben. Alle paar Jahre erwärmt sich das Wasser auf Äquatorhöhe im Pazifik sehr stark, was Auswirkungen auf das Wetter auf der ganzen Welt hat.
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3: Hallo, liebe Disco-Freundinnen und Disco-Freunde, mein Name ist Ante Perry. Ich begrüße euch bei Ante Perry and Friends, live aus dem Sunshine Live Hauptstadtstudio. Ich hoffe, euch geht es gut. Ich hoffe, ihr seid auch ein bisschen im WM-Fieber. Ganz ehrlich, ich habe ganz erstaunt gestern erfahren, die beginnt ja schon heute. Ich dachte immer, das wäre irgendwie morgen. Aber nicht so schlimm. Denn hier bei Ante Perry and Friends geht es ja ausschließlich um gute Musik und gute Leute. Und wie immer bei Ante Perry and Friends, das mache ich nicht allein. Und diesmal habe ich wirklich einen ganz, ganz, ganz besonderen Gast eingeladen. Nach dem letzten Monat mit Turntable Rockhand freue ich mich sehr auf Norman Weber. Den einen oder anderen wird das wahrscheinlich nichts sagen, aber Norm und ich kennen uns schon eine ziemliche Weile. Er ist 50% von Luna City Express. Norm ist Sisyphos Resident. Der spielt regelmäßig auf Ibiza oder Zanzibar oder wo sonst auf der Welt. Und ist, wie soll ich sagen, wenn es um Hausmusik geht, Underground Hausmusik, ist Norm auf jeden Fall ganz weit vorne. Man kann nicht nur zuhören, man kann auch zuschauen bei Twitch oder Facebook oder auch bei YouTube auf meinem Kanal. Und dementsprechend sage ich jetzt mal, ich wünsche euch viel Spaß und gute Unterhaltung.

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1: Hallo liebe Disco-Freundinnen und Disco-Freunde, mein Name ist Ante Perry, ihr habt genau richtig eingeschaltet. Ante Perry and Friends heißt eure, ja, Lieblingssendung auf eurem Lieblingssender Sunshine Live. Ich hoffe, euch geht es gut da draußen. Wie immer, das meinte ich alleine und mein Gast, der Norman Weber, der tanzt ja auch schon rum. Und wie gut seine Moves sind, ich hoffe, der beweist er gleich auch hinter dem DJ-Pult, denn ab 19 Uhr wird er nämlich übernehmen, Norman Weber live in the Mix. Und mit euch zusammen wird das eine wunderbare Show. Wir starten gemeinsam ins Wochenende, nicht nur live und her, sondern auch bei Twitch oder Facebook oder YouTube. Schaltet mal ein.

So, liebe Disco-Freundinnen und Disco-Freunde, mein Name ist Ante Perry. Schön, dass ihr eingeschaltet habt. Ante Perry and Friends. Und vielen Dank für den Hinweis mit der Kamera, denn ich schaue hier nämlich auch zu und ich gucke nämlich in den Chat. Vielen Dank. Manchmal vergesse ich das einfach bei all den Sachen. Ich habe aber keine 8 Arme. Dementsprechend, ja. Was ich sagen wollte, der Song, den ihr gerade hört, das ist nämlich von meinem guten Freund, dem Theo, der vorletzte Woche war auf der Ante Perry and Friends in Schwerte gespielt hat, wo die Turntable Rocker waren. Michi Beck und Tomila. Was eine Wahnsinnsparty. Und er hat vor mir gespielt und das ist seine neue Nummer, You Get Me High, aus seinem eigenen Label Theo.

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1: Hallo liebe Sunshine Life Zuhörerinnen und Zuhörer, mein Name ist Ante Perry, schön, dass ihr eingeschaltet habt. Wir starten gemeinsam ins Wochenende mit bei Ante Perry und Friends. Wir stehen hier gemeinsam im Sunshine Life Hauptstadtstudio und wir, damit meine ich, my guest of honor steht vor mir. Hallo, herzlich willkommen, Norman Weber.
2: Hallihallo, mein Lieber, schön, dich wiederzusehen.
1: Schön, dass du da bist, mein Lieber. Die Standardfrage bei jedem Gast, wo kommst du gerade weg?
2: Ich komme aus dem Bresseberg.
1: Ja, genau. Da komme ich doch auch her.
2: Da weiß ich.
1: Ja, genau. Schön, dass du da bist. Weißt du eigentlich noch, wo wir uns kennengelernt haben? haben wir gerade drüber gesprochen mit dem Ernesto. Wir haben es mal, der Norm und ich haben mal im Studioclub in Essen gespielt.
2: Ah ja,
1: das bei dem Aale okay. Von Style Charts. Genau, und da haben wir uns die Headline-Slots geteilt und da haben wir, waren wir erst bei der
2: so
1: Pizzeria,
2: war das.
1: Genau, das war 15 Jahre her oder irgendwie sowas.
2: Ja.
1: Genau, und da warst du ja mal hier bei Welcome to Paradise, bei dem Radiogeburtstag.
2: Genau, mit Marco.
1: Genau, mit Marco, und, genau, weil du bist ja auch one half of Lunar City Express.
2: Genau, seit 26 Jahren.
1: Ja, krass. Und Auflegen selber als Norm Weber ist?
2: Seit 93, also 94 dann, genau.
1: Ja, krass.
2: Und, sind super Tage, ja.
1: Ja, wir haben gerade darüber gesprochen, dass du bist so lange am Start, bist immer noch ganz krass unterwegs, weltweit. Woran liegt das?
2: Woran liegt das? Ich glaube, ich habe ein gutes Netzwerk und ich glaube, die Leute mögen auch meine Musik und ich liebe nach wie vor, was ich mache und ich glaube, das ist eine schöne Symbiose.
1: Ja, auf jeden Fall, da gebe ich dir vollkommen recht. Also ich stimme dem zu, das Wichtigste ist das Netzwerk und wenn man nicht liebt, was man da tut. Und ich meine, wir machen ja Hausmusik, ne? Oder wie würdest du deine Musik beschreiben?
2: Hausmusik, das ist der Punkt. Also ich kann klar auch Drum and Bass Techno, das mache ich jetzt im Sissi oder so dreimal im Jahr in der Hammerhalle vielleicht irgendwie, ne? Das wäre es genau, das ist schön.
1: Hast du da ein spezielles Synonym oder ist es jetzt einfach
2: ein Namron Rebev?
1: Ja. Also Norm Weber rückwärts.
2: Genau,
1: quasi.
2: Und das ist mein russisches Techno-Pseudonym von Druschba Records.
1: Genau. Naja. Warum auch nicht? Ich meine, letztendlich ein guter DJ, der spielt Musik. Ist ja egal, welche Genre.
2: Ja, und ich mag das sehr gerne. Ne? Ja, also als Haus-DJ Techno spielen ist noch was anderes als ein Techno-DJ.
1: Ja. So, das ist, du hast gesagt, du bist Sissi-Forst, aber du bist Resident dort im Sissi-Forst.
2: Ich bin Resident im Sissi seit vielen Jahren. 10 oder keine, aber länger, weiß nicht genau. Und ja, macht Spaß. Also nach wie vor jeden Monat ein, zwei Mal und das ist große Freude.
1: Toll. Norm, wir sprechen gleich weiter und ihr da draußen, liebe Disco-Freunde und Disco-Freunde, bleibt dran. Ich spiele noch bis 19 Uhr. Und dann übernimmt Norm Weber
2: so
1: in The Mix. Bis gleich.
2: Bis gleich.

0: Friends. Hallo liebe Disco-Freundinnen und Disco-Freunde, mein Name ist Ante Perry. Schön, dass ihr eingeschaltet habt. Ante Perry and Friends ist eure Lieblingssendung hier auf eurem Lieblingssender Sunshine Live. Und vor mir steht ja wieder The Guest of Honor. Hallo Norman Weber.
1: Hello again.
0: Hello again. Du kommst ja auch noch, wie soll ich sagen, du hast ja gesagt, seit 93 legst du auf. Das heißt, Vinyl war Vinyl, genau. Allgegenwärtig, genau. Mhm. Und dann gab es ja diese CD-Phase, ne? Und dann Sticks. Mhm. Und jetzt haben wir uns gerade über Recordbox unterhalten. Emi, du bist ja einer, der das nicht macht.
1: Nee.
0: Genau, okay. Das, ja, ich bin da, wie soll ich sagen? Bitte, sag was dazu.
1: Ich habe es probiert, auf jeden Fall. Ich habe die ganze Chance gegeben und für mich funktioniert es halt nicht.
0: Okay.
1: Also ich möchte kein, wie soll man sagen, kein Sklave vom System sein, von irgendeinem System. Und für mich funktioniert es auch so. Es ist wie Platte spielen halt.
0: Ja, ja, klar.
1: Und ich spiele nach wie vor viel Platte und pack alles drauf, brauch kein Update machen. Also das ist, das meine ich mit Sklave sein. Ne?
0: Ja, ja, du musst klar, ständig immer wieder anpassen.
1: Dann und hast du kein Update, dann musst du irgendwie
0: Software, ganz im Club
1: und
0: stehst dann da und hast keine Playlist.
1: Genau, und dann irgendwie, ich brauche keine Playlist, weil ich Chaos.
0: Ja.
1: Genau.
0: Ganz uneigennützig habe ich bei Ante Perry and Friends eine Kategorie eingeführt, eine Rubrik, die nennt sich Das Gastgeschenk. muss ich immer wieder selber drüber lachen, wie clever ich bin. lieber Norm, was hast du da vorbereitet?
1: Ach Mensch, ich dachte mir, na gut, Musik ist das, was ich am meisten verschenken kann und was ich auch immer gemacht habe und immer wollte und deswegen schenke ich dir mein Album. Ich weiß nicht, ich hoffe, du hast es nicht.
0: Tatsächlich habe ich es nicht.
1: Und ich hoffe, du hast auch noch Plattenspieler zu Hause.
0: Ich habe Plattenspieler, ich habe zwei sogar noch. Ich habe auch schon ganz viele Schallplatten, im Studio alles.
1: War auch nur eine Testfrage. Ne? Und deswegen gibt es ein Album auf Color Vinyl und kam raus auf Muna Musik.
0: Auf
1: 2017.
0: Ach,
1: genau, Happenings of Life heißt es.
0: Ja.
1: So die ganzen Ereignisse des Lebens mal festgehalten und bis dato. Und dann gibt es bald ein Neues, hätte ich gesagt.
0: Na, hab ich, hast du gerade gesagt, es gibt ein neues Album. Liebe Zuhörer, Zuschauerinnen und Zuschauer, wer bei Twitch oder YouTube oder bei Facebook zuschaut, hier in der Kamera halte ich das wunderschöne Album. Ich meine, Vinyl ist immer, da geht mir immer auf
1: und
0: das Herz auf.
1: Dazu gibt es noch natürlich für jeden Track, natürlich sind glaube ich 13 Stück und hier sind glaube ich nur 10 drin, aber es geht sich aus. Meine Lieblingsräucherstäbchen, weil die sind einfach, zu Hause mag ich japanisch, die haben ganz leicht filigran, aber die sind für, wenn es mal ein bisschen brennt. Na, genau.
0: Alles klar. Ey, wow, vielen lieben Dank. Also Räucherstäbchen mache ich mit meiner Frau tatsächlich auch zu Hause.
1: Ja, genau. Und die sind eigentlich für mich die besten so. Ne? Also wie gesagt, die japanischen, aber die sind eigentlich mal durchgelüftet werden muss.
0: Vielen Dank. Ich mache weiter Musik und wir hören uns gleich nochmal. Bevor du ab 19 Uhr übernimmst, Norm Weber in the Mix. 19 Uhr bis 20 Uhr. Jetzt mache ich bis 19 Uhr. Bis gleich.
1: Jo, viel Spaß.

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1: Hallo liebe Disco-Freundinnen und Disco-Freunde, mein Name ist Ante Perry, ihr hört Ante Perry and Friends, und warum ich so lache ist, ich habe ganz vergessen in die Werbung zu gehen, und bevor ich in die Werbung gehe und für alle da draußen, die zuschauen bei Twitch, man hört nichts, wollte ich euch nur noch darauf hinweisen, Ante Perry and Friends, das ist ja nicht nur eine Radioshow, ich habe ja schon gesprochen, am 30.05. War das letzte Event im Studio Freischütz mit den Turntable-Rockern, das war der Oberhammer. Aber nächsten Sonntag, am 21. Juni, mache ich eine Fete in Berlin. Und zwar während der, also im Rahmen der Fete de la Musique, mache ich eine Party. Da ist freier Eintritt, das ist im Zacharias in der Tagesbar, das ist in der Oderberger Straße, Kastanienallee. Tagsüber geht's los, 14 bis 22 Uhr, ist der längste Tag des Jahres, und neben Back to Pony, Harris, der Theo, Snacks und der Flo Emma The Decay spiele ich auch ein paar Tunes, und ja, kommt vorbei. Eintritt ist frei, und so ist der Sommer auch. Jetzt geht's in die Werbung, und danach geht's weiter mit House Music.
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2: So, liebe Sunshine Live Zuhörerinnen und Zuhörer, ich muss gerade selber staunen. 2 Minuten 40 Werbepart plus was davor war, 3 Minuten. Das tut mir natürlich sehr leid, dass wir so lange die Musik unterbrechen mussten. Aber weiter geht's jetzt mit Ante Perry and Friends. Schön, dass ihr eingeschaltet habt. Ich stehe im Sunshine Live Hauptstadtstudio in Berlin. Und mein Gast, der Norm, der übt jetzt nämlich den Moonwalk, weil das... wie soll ich sagen, der übt das hier schon die ganze Zeit, weil das Sample, was ihr jetzt in dem nächsten Lied hört, kommt euch bestimmt bekannt vor. Also, ich mache bis 19 Uhr und dann übernimmt Norm Weber live in the Mix.

0: Yo. Hallo liebe Disco-Freundinnen und Disco-Freunde, mein Name ist Ante Perry. Schön, dass ihr eingeschaltet habt, Ante Perry and Friends hier bei Sunshine Live. Und vor mir steht wieder The Guest of Honor, Norman Weber.
1: Jo.
0: Jo, du hast du das gerade richtig gesagt, dass wir ein neues Album erwarten können?
1: Ich bin auf jeden Fall dran. Wir haben auch ein Lunar City Album seit 2-3 Jahren rumzuliegen und das ist auch noch in der Mache irgendwie. Und also wir haben so viele Musiker aufgenommen und haben es aber auch natürlich mit Bede Kids und nie geschafft, das irgendwie so richtig auf den Weg zu bringen. Aber ja, da ist einiges am Start eigentlich.
0: Mhm. Total irre. Ja, also wenn du Meinung brauchst, immer her damit. Mhm. Es ist, und wenn irgendein Album kommt, sag Bescheid.
1: Ja.
0: Dann machen wir das hier Album der Woche bei Sunshine Live.
1: Mhm. Das wäre lieb.
0: Wir haben ja schon die ganze Zeit darüber gesprochen, dass du da nicht rumhurst, sondern drumherum tourst.
1: Verzeih, ich wollte schon fast
0: hin. Und auch Ibiza ist, gehört ja zu deinen Destinationen und auch relativ verbandelt. Ne?
1: Also zu Hause. Ankommen zu Hause und seit so vielen Jahren, also ich bin mehrmals im Jahr auf der Insel. Und jetzt auch vor kurzem waren wir wieder da mit Ibiza Sonica, da spielen wir regelmäßig und jetzt auch am 13. Juni haben die 20 Jahre Sonica.
0: Ja.
1: Und wir haben sind die Welt getourt, wir haben waren in Panama Livestreams, auch Sansibar natürlich, warst ja auch da.
0: Ja.
1: Von der Muna, von unserem Club. Ne? Ja. Da haben wir auch jetzt dieses Jahr 32-Jähriges, was total irre ist.
0: Ich habe.
1: Vom Kater haben wir letztes gespielt und so weiter.
0: Ne? Also, ja, und genau, und da möchte ich nochmal drauf zu sprechen kommen. Ja. Ihr habt ein 26-Stunden-Set, du und Marco, also als Luna City Express und Norm Weber und Marco Ressmann im Kater gemacht. 26 Stunden am Stück aufgelegt.
1: Genau, letztes Jahr haben wir 25 Stunden gespielt, da hat man 25-Jähriges, dieser 26, nächstes Jahr machen wir 27.
0: Wie ist denn da mit Essen und sowas und Trinken und Saufen und überhaupt?
1: Genau,
0: das muss man ja schon
1: überlegen. Alles dabei.
0: Weißt du? Oh,
1: aber das ist schön, weil du kannst, ich gucke manchmal in meinen Plattenschrank und denke, was mache ich mit all diesen Platten irgendwie eines Tages?
0: Und da spielt man die.
1: Und da kannst du einfach mal spielen. Das ist einfach geil. Weißt du? So, das jetzt.
0: Mhm. Sehr schön. Bei 27 Jahren bin ich dabei. Mhm. Und ihr auch, die sind schon live zu Zora. Ich mache jetzt noch eine Viertelstunde, dann übernimmt Norm Weber live in the Mix.
1: Juhu, freu mich drauf.
0: Ja.

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1: Ganz genau, das ist mein Name, liebe Disco-Freunde und Disco-Freunde. Ich bin ganz aufgeregt, denn ihr hört jetzt mein neues Release. Was ich zusammen gemacht habe mit meinem Bruder Phil Fultner. Das kommt am 22. Juni auf B&A raus und heißt Getaway. Phil hat selber gesungen. Hör mal zu, Radio-Weltpremiere. Ich bin ganz aufgeregt.

0: So, liebe Disco-Freundinnen und Disco-Freunde, mein Name ist Ante Perry. Schön, dass ihr zugeschaut habt, eingeschaltet habt bei Ante Perry and Friends. Ich stehe nämlich hier im Sunshine Live Hauptstadtstudio in Berlin und mein Guest, die Guest of Honor, Norman Weber, der hat schon das DJ-Pult übernommen. Das war meine letzte Scheibe. Möchtest du auch noch was sagen?
1: Na klar, ich habe das DJ-Pult geändert.
0: Sehr gut. Bevor wir gleich nochmal in die Werbung gehen und du hier weitermachst, wollte ich noch ganz kurz sagen, meine Nummer, die ihr gerade gehört habt mit Phil Fulton, die kommt am 22. Juni. Und wenn ihr den Phil und mich mal live in Action sehen wollt, irgendwie, dann könnt ihr auf seinem Geburtstag kommen. Am 2. August macht er nämlich eine Party in Bergisch Gladbach in der Diebenschrater Mühle beim Nelson Müller. So ein Tagesevent, Dein Dance. Und ja, da spielt der Musti, Emma Lenford, Phil und ich. Und ja.
1: Schön.
0: Und jetzt ab mit dir hinter den DJ-Pult, weil das ich drücke jetzt auf Werbung. Und ihr, wenn die Werbung läuft und ihr zuschaut, dann ist gerade kein Ton, aber wie gesagt, um 19 Uhr geht es dann weiter mit Norm Weber live in the Mix.
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3: Hallo, liebe Disco-Freundinnen und Disco-Freunde, mein Name ist Ante Perry. Ihr habt eingeschaltet bei Ante Perry and Friends hier live aus dem Sunshine Life Hauptstadtstudio in Berlin und das mache ich ja nie alleine. Und the guest of honor, mein Gast, steht hinterm DJ-Pult und wird jetzt die nächsten 60 Minuten Vogelgezwitscher und Hausmusik zum Besten geben. Und ja, Ladies and Gentlemen, the one and only, heißt ihn herzlich willkommen, Norman Weber live in the mix. Viel Spaß.
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1: So. Liebe Disco-Freundinnen und Disco-Freunde, schön, dass ihr eingeschaltet habt bei Antiparent Friends hier live aus dem Sunshine Live Hauptstadtstudio. Ich hoffe, euch hat es gefallen. Vielen Dank, lieber Norm, für die fantastische Musik, diese Layback-Grooviness, die teilweise da stattgefunden hat und ein bisschen Minimalismus auch dazwischen. Du hast ja gerade gesagt, das war, hast ein bisschen tiefer gekramt, ne, in deinem Stick.
2: Nicht tiefer gekramt, ich habe eigentlich größtenteils eigene Sachen gespielt jetzt und auch unreleased Sachen, wenn es einfach mal getestet irgendwie. Ja, das klingt dann schon schön.
1: Ja, ihr müsst euch ja vorstellen, wir haben eine fette Anlage hier.
2: Ja, genau.
1: Da macht das nämlich Spaß aufzulegen, deswegen bin ich so gerne hier. Norm, sag mal ganz kurz, Highlights in diesem Sommer, wo bist du überall?
2: Wo war ich überall? Ja. Und
1: wo bist du überall?
2: Wo bin ich überall? Also, wo geht's hin? Ja, wo geht's denn hin? Oh, ja.
1: Fangen wir mit nächsten Wochenende an.
2: Der Platz, wenn ich daran denke, da kommen die letzten anderthalb Wochen zusammen, weißt du?
1: Irgendwie da war ja, hast du gesagt, hast du 7 Mal gespielt, ne?
2: Ja, genau. Und da ist auch fast mal ein totaler Block, weißt du?
1: Gott. Wo muss ich
2: also, hier, einiges
1: wo
2: muss los, hin? Total schön. Wo geht's hin? Boah, ja, da ist ja. Frag mich nach dem Namen.
1: Irgendwelche Festivals, worauf du dich freust.
2: Fragen wir worauf mich freue ich? Ich freue mich auf den ganzen Sommer. Es wird toll. Also, ganz viel Ibiza auf jeden Fall natürlich. Und, was fällt denn ab? Boah, ich weiß nicht mal, wo ich nächste Woche. Ach doch, ja, nächste Woche ist eine Brotparty. Dann übernächstes Wochenende bin ich in Amsterdam. Dann in Italien nochmal. In Spanien natürlich auch nochmal. Und Barcelona und Peniscola. Und so weiter und so fort.
1: Also, wo kann man das alles sehen, wo du bist? Da gibt es eine Seite?
2: Auf paraku.de.
1: Das ist die Booking-Agentur, richtig?
2: Die Booking-Agentur von unseren Freunden, genau. Matthias Kaden macht die.
1: Grüße gehen raus.
2: Genau. Und da kann man das einsehen und ich poste auch von Zeit zu Zeit mal was.
1: Okay. Naja. Norm, schön, dass du da warst. Liebe Disco-Freundinnen und Disco-Freunde, schön, dass ihr zugeschaltet habt. Nächste Woche geht's weiter. Welcome to Paradise. Nächste Woche Donnerstag, 22 bis 0 Uhr. Und jetzt gebe ich weiter nach Amsterdam an meinen sehr guten Freund Armin van Buuren, der übernimmt
2: und
1: hier
2: ich sag
1: mit.
2: Noch Dankeschön für die Einladung.
1: Sehr
2: und
1: gerne
2: liebe Grüße an euch alle.
1: Ja, ciao, ciao.
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1: Thank you so much, Ferry, for once again a nice residency mix.
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6: Einen schönen guten Abend an alle da draußen. Wir sind Kür und Albert. Willkommen zur Juni 2026 Ausgabe unserer Sendung Euphonic Sessions hier auf Sunshine Live, sowie jeden zweiten Donnerstag im Monat um diese Zeit.
7: Hey, hier ist Manuela aus Dresden. Ich freue mich riesig auf Ibiza. Zu eurem Live-Set am Strand zu tanzen ist wirklich ein Traum. Wann habt ihr den nächsten Gig in Sachsen? Liebe Grüße und bis bald.
8: Hallo Manuela, wir freuen uns auch auf Ibiza am 20. Und die nächste Show in Sachsen wird am 3. Oktober die Euphonic Night in Görlitz sein. Das Line-Up kommt ganz bald auf unseren Socials. Und jetzt viel Spaß mit der neuen Euphonic Sessions.

Hallo ihr da draußen, wir sind Kür und Albert mit unserer Juni-Ausgabe der Euphonic Sessions hier auf Sunshine Live. Ihr hört uns jeden zweiten Donnerstag im Monat ab 22 Uhr. Und das hier gerade war Mad Facts mit Tomorrow. Und als nächstes kommt ein Release auf Euphonic. Morgen draußen von John Grant aus L.A. Hier ist Palermo.

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Björn Albert hier mit der Euphonic Sessions auf Sunshine Live. Die Tracklist für diese Show findet ihr übrigens auf unserem Soundcloud und Euphonic Sessions gibt es auch als Apple Podcast. Das hier war Peter Elias aus der Slowakei, aus Bratislava mit seinem Track Faded from the Frame von seiner neuen EP Out of Our Lives, jetzt draußen auf Euphonic. Und als nächstes Beat Soul mit Synthesis auf Nomads Music.

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0: Hi, Kai and Albert. This is Morten from Denmark. We met in Hamburg at Halo a few weeks back, and I just want to thank you for a great evening. We really enjoyed the night. It was great to meet and talk to you, and you were so kind to sign the CD for us. Hope to see you guys somewhere again soon. Bye bye.
1: Danke, Morten, für deine Voice Message und Grüße nach Dänemark. Und wenn ihr uns auch mal eine Sprachnachricht schicken wollt, dann nehmt einfach eure Stimme auf, zum Beispiel mit dem Handy, und schickt das Ganze an id@karlandalbert.com.

0: Wir sind Pyr und Albert mit der Juni-Ausgabe der Euphonic Sessions hier auf Sunshine Live. Und als nächstes kommt unsere Kategorie Classic of the Month. Dieses Mal Wasbam I Can't Stop aus dem Jahr 1991. Damals war die Love Parade noch ziemlich underground und auf dem Kudamm. Hier ist unser Classic of the Month.
1: Und die Nummer ist für mich tatsächlich auch was Besonderes. Das war tatsächlich die allererste Techno-Nummer, die ich überhaupt gehört habe. Das war damals auf einer Familienfeier, da war mein Cousin aus Berlin da und der hatte eine Kassette mit neuer Musik aus Berlin und hat uns das vorgespielt und meint, das nennt sich Techno. Und ich war da total fasziniert. Deswegen eine ganz besondere Nummer. Grüße an Veit, falls du zuhörst.

0: Wir sind immer noch Kür und Albert und ihr habt immer noch die Euphonic Sessions hier auf Sunshine Live. Und das war gerade Trelucid mit Too Good auf Ajuna Deep. Und weiter geht's mit was Neuem auf dem Label 03. Und das kommt von Nihil Young, nennt sich You and I. Wenn euch die komplette Sendung oder die komplette Tracklist der Sendung interessiert, dann geht mal auf unseren Soundcloud-Channel, da findet ihr das. Und dort könnt ihr euch übrigens die Sendung auch runterladen.
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0: Wir sind immer noch Kyron Albert und unsere 2 Stunden Euphonic Sessions sind nun schon fast vorbei. Diese Show gibt's übrigens auch als Apple Podcast und die Tracklist für die Show findet ihr auf unserem Soundcloud. Viel Spaß noch. Ciao.
1: Und wenn es euch gefallen hat, dann hören wir uns hoffentlich nächsten Monat um diese Zeit wieder hier auf Sunshine Live zu einer neuen Ausgabe der Euphonic Sessions mit uns, Kyron und Albert. Bis dahin, tschüss und habt noch eine gute Nacht.

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